wenn er nicht gewässert hat, muss ich über Tons oder so drüber fahren.

0: Weiter. Und rechts rum dann.
1: Ich habe 2000 Mann.

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0: Kolaski, Lichtmalerei. Daniela Decker, Kostüm.
1: Angelika Schubert, Performance.

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Das besiedelte All ist nun schon mehr als 50.000 Jahre alt. Die Menschheit war ruhelos von Stern zu Stern gezogen, um Reichtum und Ruhm zu finden. Imperien wurden gegründet und zerfielen wieder. Gewaltige Entdeckungen wurden gemacht. Aber vor allem war es die gebändigte Kraft der Antimaterie, die die unerschöpflichen Energien bereitstellte, ohne die überlichtschnelles Reisen durch Raum und Zeit nicht möglich gewesen wäre. Nie jedoch zuvor in ihrer Geschichte war die menschliche Rasse weniger homogen gewesen. Tausende der unterschiedlichsten Welten zwangen die Kolonisten, wollten sie überleben, unter das unerbittliche Joch der Anpassung an eine für sie feindliche Umwelt. Und dennoch, im schier endlos harten Kampf um seine Existenz triumphierte sehr oft der Mensch über andere Lebensformen und Intelligenzen. Mit seinem nicht zu stillenden Durst nach Eroberung und Unterwerfung, der ihn vor allen anderen Bewohnern des Kosmos auszeichnete, schwang er sich zum Herrn seines Sternensystems auf. Nur eines schien die Menschheit vergessen zu haben: ihre Heimat. Bis eines Tages Flaming Bess, Sternenprinzessin und letzte aus dem Geschlecht der Arkaniden, Bezwingerin Kathuls und Regentin der inneren Welten, aufbrach, die verloren geglaubte Wiege der Menschheit zu suchen. Denn in den uralten Mythen und rituellen Gesängen der rauen Bewohner des äußeren Rings tauchte immer wieder ein Planet auf, von dem nur noch der Name erhalten war: Erde.

0: kann auch wieder voll sein.
1: Glaube ich auch nicht.

Dann hörte ich eine Stimme vom Himmel her rufen. Verlass die Stadt, mein Volk, damit du nicht mitschuldig wirst an ihren Sünden und von ihren Plagen mitgetroffen wirst. Denn ihre Sünden haben sich bis zum Himmel aufgeschwürmt und Gott hat ihre Schandtaten nicht vergessen. Zahlt ihr mit gleicher Münze heim, gebt ihr doppelt zurück, was sie getan hat, doppelt so stark. Im gleichen Maß.

bleiben in der Ferne stehen aus Angst vor ihrer Qual und sagen: Wehe, wehe, du große Stadt Babylon, du mächtige Stadt. In einer Stunde ist das Gericht über dich gekommen. Das Licht der Lampe scheint nicht mehr in dir. Die Stimme von Braut und Bräutigam hört man nicht mehr in dir. Deine Kaufleute waren die Großen dieser Erde. Deine Zauberei verführte alle Völker. Aber in ihr wurde das Blut von Propheten und Heiligen und von all denen, die auf der Erde hingeschlachtet

Ich stach im Schimmelschilf bis übers Knie, im bleichen Rückenmark von einem Kloster, wo stumpfe Sonnen um die Ecke faulen und durchgebrochene Waisenkinder maulen. Am Kot der grauen, leberkranken Schweine, die Hornhaut kahl gefressener Hostien klebt, wie Warzennarben alter Hurenbeine. Und aus dem trockenen Blätterteig der Wand reicht mir ein Kind die amputierte Hand, hypnotisierend wie ein Latrinenkäfer, hatte sich in mein Nasenloch gerannt und zerrte mich an einer Gummischnur von einem fettig kalten Rosenkranz, der wie ein wundgenagter Rattenschwanz dem Kinderhintern aus dem Steißloch fuhr, 3 Stockwerk tief in eine Leichenkammer. So hing ich wie ein abgesoffener Kutter in Madenbergen vor der Nonnenmutter. In 20 zugeschraubten Löchern dröhnte ein Schwesternhaufe unter ihrem Hammer. Die löste sich wie Schorf aus einem Sumpf, der wie ein zugestopfter Strumpf die blanke Beule Roms mit Müll bepisst, die wie gebohrtes Öl aus einer Quelle in einem scharfen Eiterstrahl ins staunend offene Maul des Himmels schießt. Ich bog mich vor dem schwülen Draht zurück, wie Kinder träumend steife Hitze schneien, weil mir die Haut wie Dorn nach innen trat. Der Mohn, den sie aus Christi Euter melken, streckte mich hin wie schwarze Astern welken. Sie warnte mich mit Knoblauch, Duft und Zorn und kuppelte die 10 Gebote, rief eine Nonne, die sich wie ein Sporn hinter mich saugte mit dem gleichen Zorn und sich benahm wie eine Tote. Sie führte mich in eine enge Zelle. Ich fieberte wie Blumeneis am Fenster und pfiff die dämlichen Gespenster mit Nasenrotz gegen die Wand zurück. Und wie ein Teer geschmierter Galgenstrick schraubt sich um mich der Ohnmacht starre Welle. Die Nonne kam aber noch einmal wieder mit einem geckenhaften Kreuz aus Gips und schikanierte meinen abgesackten Grips und quälte meine bärenheißen Glieder. Dann kam sie noch einmal und kniete auf ihren Warzenhänden steil an meinem Kopf und wie ein hastig aufgelöster Zopf streifte mich ihre Brust, als sie sich überbeugte, als wenn sie Christus an den Wunden säugte, verlor einen Geruch, der mich verbrühte. Und durch den Panzer ihrer schweren Kluft saute der schwarze Stachel ihrer Brüste auf meine Hand, als wenn sie es nicht wüsste, erstarrte sie und blähte sich wie Lack und glotzt mich an wie einen geilen Schuft. Sie fieberte auf mir wie eine Traube. Ihr Gott tropfte von ihrer Haut wie Schimmel. Dann griff ich ihr direkt in ihren Himmel und biss in ihren Mund wie eine Schraube. Da bog die Tür sich wie 2 weiche Lippen. Zurück der Wände ausgehärmtes Bibelgrün begann ganz leise von der Luft zu nippen. Der Pilzschwamm fing wie Lunte an zu blühen. Die Mauern rissen wie das Fleisch von Kirschen. Jahrtausende hatten sie Blut gesogen. Die krausen Bäume konnten bis ins Zimmer wippen und ließen sich in Paaren überkippen und rissen auf und ließen ihren Rogen auf dem hysterisch hellen Strahlenplatz zurück. In einem Chor von jugendlichen Flammen stürzten die Blumen sich in breiter Front durch porenlosen Mörtel wie geschliffene Nägel und laugten sich in unserer Haut wie Egel und brüllten nach dem 2. Sohn von Gott. Noch einen Christus sollte sie gebären, doch diesmal ein Tier mit Blumenhaut, ein Tier, das Sonne säuft und Sterne kaut, ein Tier, das nackte Braut von immer jedem nächsten Morgen ist, ein Tier, das liebt und küsst,
Sie knotete die Arme um mein Blut. Ihr Atem strömte wie gekochte Öle und glitzernd drosselte um ihre Kehle der Ritus einer eingepaukten Wut. Wir zerrten und zerbrachen uns die Nägel an dem fanatisch zugeschweißten Plunder, der gasig schwelend wie ein nasser Zunder sich überschlug wie steif gepeitschte Segel, und unter einem eiterdicken Schaum brach sie zusammen wie ein Wunderbaum. Da kratzte ich das Kreuz von seinem Platz, zerschlug den Christus, der wie Sabalatz von der zerbeulten Brust der Balken roch, nahm einen Splitter mit und kroch zu ihr und schnitt ihr die gemeinen Kleider auf und trug sie nackt in schreiendem Gewimmer, blutspuckend durch das fensterlose Zimmer. Mein schönes, totes Weib

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Die Götter der Finsternis vermochten nichts gegen seine strahlende Stärke auszurichten. 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

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Durchsichtige Elfen entlockten gläsernen Flöten sphärische Klänge. Und diamantene Weinkelche machten die Runde, ohne jemals zu versiegen. Hofnarren trieben ihr neckisches Spiel, während Flaming Bess und Arcana im Lichtkranz der Himmelskuppel

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Und dabei fürchte ich oft alles. Ich will nicht einsam sein und sehne mich nach Einsamkeit, sobald ich nicht alleine bin. Ich will ja lernen, lernen. Und ich hasse meinen Schlaf, weil er die Zeit stiehlt. Aber ich bin so übervoll von mir. Ich bin voll energiegeladener Ideen und voll von so viel Traurigkeit. Ich will leben und ich will sterben. Und ich tue beides oft. Ich war so gierig auf ein Glück und sieh, ich hasse das Gefühl des Glücks. Ich war in allem und ich wollte nirgends sein, wenn ich in allem war. 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Und auch die Verrückten, wie sie die Menschen nennen. 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Auch alle Huren stehen über uns, weil sie so viel zu leiden haben. 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Und wenn die Nacht kommt und so stehen bleibt, die ganzen stundenlosen Stunden, dann bin ich so sehr krank, weil es nicht Tag ist. 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
0: und um.
1: Ich
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1: bin Eindrücke so alt
2: in
1: wie die Welt.
2: Dimension.
1: Eishauch,
2: Eishauch,
0: im fliegenden
1: Fallen der Schnee,
2: Fallen der Schnee,
1: Gletscher knacken,
2: Gletscher knacken,
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1: knirschen der
0: unvermutet,
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1: todbringend,
0: mein Lied,
1: meine Sprache,
0: unsichtbar
2: Sprache
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1: Ich gleite ruhig
2: ich gleite
1: durch Zeit und Raum
2: durch
1: und
2: Zeit
1: finde das Zen der Reise.
0: Blick.
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2: das Zen der Reise
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2: Verrückt.
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1: und seh
2: ist
1: Stille,
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1: und
2: Schrei.
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0: Durst wächst.
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1: den feinsten Ton erfassend,
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1: Trichter des Gesichts
0: erfassend,
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0: Plötzlich
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0: Nachtschatten,
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0: messerscharfer
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1: Augen.
0: Todbringend.
1: Blick. 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
1: 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Schriller Schattenschrei
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0: eisern.
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2: Augen. Gletscher knacken. Und knirschende See.
0: Augen.
2: Wild.
0: Heulender
2: Wintersturm.
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1: 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Ohren.
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1: Ohren. Was? Den feinsten Ton erfassen.
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1: plötzlich unvermutet
2: und Sturm.
1: Nachtschatten. Plötzlich sehr scharf.
2: Ein Moment.
1: Krallengriff. Unentrinnbar.
2: Todbringend. 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
2: Blick. 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
1: 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Schriller Schattenschrei!
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Cool Jazz. Bebop war hot, war Hochgeschwindigkeit, war flirrend, extrovertiert und High Energy. Cool Jazz dagegen war so etwas wie sein introvertierter Bruder. Miles Davis, der an der Seite seines Idols Charlie Parker zum neuen Jazzstar avancierte, hatte Klänge im Kopf, die er im Bebop nicht spielen konnte. Mit anderen Musikern, die nach neuen musikalischen Wegen suchten, traf er sich 1948 im New Yorker Apartment des Pianisten und Arrangeurs Gil Evans. Die Aufnahmen dieser Gruppe, zu der auch Gary Mulligan und Lee Konitz gehörten, waren kein kommerzieller Erfolg, gelten aber als Geburtsstunde des Cool Jazz. Cool Jazz klang im Gegensatz zum Bebop verhalten, intim und verletzlich. Gil Evans' Arrangements waren nicht nur vom Jazz, sondern auch von den klassischen Komponisten Ravel und Debussy beeinflusst. Die neuen Ideen verbreiteten sich schnell weiter. Es waren vor allem weiße Musiker wie Stan Getz, Gary Mulligan und Chet Baker, die mit diesem neuen Stil die Jazzwelt Anfang der 50er dominierten. Da viele Plattenaufnahmen des Cool Jazz in Los Angeles produziert wurden, erhielt der Stil auch den Namen West Coast Jazz.

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1: Modala Jazz. Mit Miles Davis' Kind of Blue 1959 und John Coltranes Version von My Favorite Things 1960 erschienen zwei bahnbrechende Schallplatten. Bisher wurde im Jazz immer über die durch die Komposition vorgegebenen Harmoniefolgen improvisiert. In den meist 12 bzw. 32 taktigen Formen wechselten die Harmonien, die Changes, von Takt zu Takt und der Solist musste ihnen folgen. Neben dem ebenfalls aufkommenden Free Jazz brachte der modale Jazz nun eine Möglichkeit, diesem Schema zu entkommen. Im modalen Jazz umspielt die Rhythmusgruppe ein tonales Zentrum und bleibt dabei, im Gegensatz zu den ständig wechselnden Harmonien eines Songs, auf der Stelle. Das aber brachte dem Solisten ganz neue Möglichkeiten. Ihm stand es jetzt offen, diese tonale Vorgabe zu interpretieren. Miles Davis beschrieb es so: Es gibt weniger Akkorde, aber unendlich viele Möglichkeiten, mit ihnen umzugehen. Das Konzept der modalen Improvisation spielte auch im Jazzrock 10 Jahre später wieder eine große Rolle.
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Cool Jazz. Bebop war hot, war Hochgeschwindigkeit, war flirrend, extrovertiert und High Energy. Cool Jazz dagegen war so etwas wie sein introvertierter Bruder. Miles Davis, der an der Seite seines Idols Charlie Parker zum neuen Jazzstar avancierte, hatte Klänge im Kopf, die er im Bebop nicht spielen konnte. Mit anderen Musikern, die nach neuen musikalischen Wegen suchten, traf er sich 1948 im New Yorker Apartment des Pianisten und Arrangeurs Gil Evans. Die Aufnahmen dieser Gruppe, zu der auch Gary Mulligan und Lee Konitz gehörten, waren kein kommerzieller Erfolg, gelten aber als Geburtsstunde des Cool Jazz. Cool Jazz klang im Gegensatz zum Bebop verhalten, intim und verletzlich. Gil Evans Arrangements waren nicht nur vom Jazz, sondern auch von den klassischen Komponisten Ravel und Debussy beeinflusst. Die neuen Ideen verbreiteten sich schnell weiter. Es waren vor allem weiße Musiker wie Stan Getz, Gary Mulligan und Chet Baker, die mit diesem neuen Stil die Jazzwelt Anfang der 50er dominierten. Da viele Plattenaufnahmen des Cool Jazz in Los Angeles produziert wurden, erhielt der Stil auch den Namen West Coast Jazz.

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Bebop. 1945 endete der Zweite Weltkrieg und auch ein zweijähriger Streik der Musikergewerkschaft war vorbei. Beides hatte die Schallplattenproduktion fast zum Stillstand gebracht. Nun erschien scheinbar wie aus dem Nichts eine neue Musik, die nicht weniger war als eine Zeitenwende im Jazz. Bebop war eine hektische, virtuose Musik. Sie verwandelte den Jazz, der die letzten 10 Jahre in Form des Swings die beliebteste Tanzmusik gewesen war, in eine avantgardistische Kunstform. Was Charlie Parker und Dizzy Gillespie, inspiriert durch Thelonious Monk und Kenny Clarke, im New York Club Minton's Playhouse entwickelt hatte, war für viele ein Schock. Noch 3 Jahre später fluchte Louis Armstrong: »Die wollen sich nur aufspielen. Sie spielen diese merkwürdigen Akkorde, haben keine richtigen Melodien und keinen tanzbaren Beat. Sie sind arm und kriegen keine Jobs.

Wie so oft bei vermeintlich revolutionären Veränderungen wurde auch beim Bebop erst später klar, dass er eigentlich eine logische Weiterentwicklung des vorhergegangenen war. Parker und Gillespie spielten immer noch über die Harmoniefolgen der Jazz-Standards und des Blues. Sie hatten diese nur harmonisch modifiziert. Darüber bliesen sie in irrwitziger Geschwindigkeit zerrissene Melodiefragmente mit ungewohnten Intervallen. Aber Bebop bedeutete nicht nur musikalisch einen radikalen Wandel. Jazzmusiker waren jetzt kreative Künstler und nicht mehr nur Entertainer. Das große Idol aller Jazzmusiker, Louis Armstrong, wurde im neuen Selbstverständnis vieler Afroamerikaner als zu angepasst empfunden.

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arbeite nicht nur mit dem Sample von dieser Live-Aufnahme und darunter ist dann halt dieser, ist ein Drumcomputer-Beat, also es ist halt, ist wahnsinnig modern und irgendwie so eine Idealform von Musik, wie ich mir wünschen würde, auch selber mal hinzukriegen eigentlich. Wenn es mit Deal, mit politischem geht, meine ich.

Sie sind 21.30 Uhr vor dem Kaufhaus Wertheim am Kurfürstendamm. Der Demonstrationszug ist in Richtung Gedächtniskirche abgezogen. Zwei junge Männer werfen mit Steinen zwei kleine Glasbüten.

Komm, weg mal aus!

0: Rainer Goebbels, Berlin, Kudamm, 12. April 1981, so heißt er, dieses Stück. Und tatsächlich ziemlich modern, ne?
1: Ja.
0: Ziemlich heutig in gewisser Weise. Und auch, finde ich, der Einfluss auf die Zitronen in gewisser Weise auch gut nachvollziehbar. Das war Was ist Musik am Sonntag, in der Wiederholung am Dienstag und dann am Mittwoch mit Mense Rehns und Ted Geier. Vielen Dank, dass ihr da wart. Die Zeit verging wie im Flug. Und wir haben noch Berge von Platten, die wir leider nicht gespielt haben, weil wir doch ins Gespräch kamen, was aber auch schön ist. Und zum Schluss gibt es jetzt E-Musik von euch.
1: Ja, also wir haben...
0: Ja, hast du gesagt, du musst nicht...

0: Battle. Der Pianist Art Tatum hat einmal zu einem befreundeten Musiker gesagt: Ich würde am liebsten den Madison Square Garden mieten und alle Klavierspieler gegen mich antreten lassen. Dann müsste ich nicht mehr durch die Nachtclubs ziehen und diese Typen einzeln besiegen. Wettkämpfe und Männlichkeitsrituale hat es im Jazz immer gegeben. In Storyville zogen Bands vor Bars und versuchten mit ihrer Musik den Kollegen das Publikum abspenstig zu machen. Blaskapellen, die sich in New Orleans auf der Straße begegneten, spielten oft aus, welche die bessere war. Jam Sessions wurden im Jazz dazu benutzt, um sich im musikalischen Kräftemessen zu behaupten. Mit ungebräuchlichen Tonarten und schnellen Tempi wollten die Bebop-Musiker einen großen Teil der Konkurrenz bereits im Vorfeld abschütteln. In der Swing-Ära gab es die berühmten Band-Battles. Im Savoy Ballroom mit seinen zwei Bühnen spielten in legendären Wettkämpfen bekannte Big Bands auf Tour gegen die Houseband. Dazu Götz Alsmann.
1: Als Jazzromantiker finde ich es großartig, sich vorzustellen, es gibt einen Saal mit zwei Bühnen und links spielt Jimmy Lunceford und rechts spielt Cab Calloway und die hauen sich jetzt die ganze Nacht die Klamotten um die Ohren und das Publikum entscheidet hinterher, wer der Beste ist. Mir wäre eigentlich egal gewesen, wie die Entscheidung des Publikums ausfällt. Ich hätte dem einfach gerne beigewohnt. Das in einer Zeit, in der wir immer noch mit dem Eurovision Song Contest belästigt werden.

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